Ja, das ist ein ausgezeichnet, Fräulein. Wie geht's? Ein Bier, bitte? What is it? Don't worry about it.